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1: Im Studio Dirk Justes. Wer den Staat um Steuern betrügt, soll künftig schneller auffliegen und härter bestraft werden. Die Bundesregierung hat dazu jetzt einen Aktionsplan vorgestellt. Bund und Länder sollen künftig enger zusammenarbeiten. Dafür soll es etwa ein gemeinsames Zollzentrum und eine zentrale Datenplattform geben. Außerdem drohen strengere Strafen und Geld oder Vermögen aus Steuerbetrug soll leichter eingezogen werden können. Finanzminister Klingbeil sagt:
2: Wir haben ein gemeinsames, klares Ziel. Die Ehrlichen in unserer Gesellschaft dürfen nicht die Dummen sein. Es geht für mich um Gerechtigkeit. Die wenigen, die betrügen, schaden allen, die ehrlich ihre Steuern zahlen. Und das macht auch den fairen Wettbewerb zwischen Unternehmen kaputt.
1: Die Trockenheit wird in Deutschland immer spürbarer. In Dresden liegt der Pegel der Elbe zum Beispiel nur noch bei rund 60 Zentimetern. Und auch München greift ein. Dort gelten Einschränkungen beim Wasserverbrauch. Zum Beispiel beim Bewässern von Gärten. Finn Riebesel, Freund lieb.
3: Wasser ist keine unendliche Ressource, warnt Städtetag-Hauptgeschäftsführer Schuchardt in den Funke-Zeitungen. Rund 80 Kommunen mussten ihm zufolge in den vergangenen Hitzesommern die Wassernutzung bereits einschränken. Und die Trockenheit verschärft auch die Waldbrandgefahr. Im Müritz-Nationalpark in Mecklenburg-Vorpommern steht inzwischen eine Waldfläche so groß wie 400 Fußballfelder in Flammen. Die Löscharbeiten sind schwierig, weil im Boden alte Munition liegt.
1: 8 Jahre nach dem tödlichen Brückeneinsturz im norditalienischen Genua ist der Mammutprozess jetzt zu Ende gegangen. Unter anderem muss der Ex-Chef der Autobahngesellschaft wegen fahrlässiger Tötung 12 Jahre ins Gefängnis. Bei dem Einsturz waren 43 Menschen gestorben. Laut Ermittlern waren Instandhaltungsmaßnahmen vernachlässigt worden. In Deutschland werden immer mehr Menschen bei E-Scooter-Unfällen verletzt oder getötet. Letztes Jahr ist die Unfallzahl laut Statistischem Bundesamt um fast 40% nach oben gegangen. Die Zahl der Toten ist auf 38 gestiegen. Bei der WM ist eine ungewöhnliche Serie gerissen. Zum ersten Mal seit mehr als 40 Jahren steht kein Spieler des FC Bayern im WM-Finale. Mit Englands Kapitän Harry Kane hat auch der letzte Bayern-Spieler im Turnier den Einzug ins Endspiel verpasst. Seit 1982 war immer ein Bayern-Spieler im WM-Finale vertreten.
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4: Mit KI-Support. Wolkig geht's gerade durch die Frühstunden und dazu liegen die Temperaturen bei 19 bis 12 Grad. Heute wird's dann ziemlich wechselhaft. Schon am Morgen können vereinzelt Schauer und ein Gewitter dabei sein. Ab Mittag wird's von Südwesten her deutlich häufiger nass und teils kräftig gewittrig. Dazu Höchstwerte von 23 bis 30 Grad.
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1: Im Studio Dirk Justes. Steuerbetrüger sollen künftig härter bestraft werden. Das sieht unter anderem ein neuer Aktionsplan gegen Steuerkriminalität von Finanzminister Klingbeil und Justizministerin Hubig vor. Jana Klonikowski berichtet.
2: In Zukunft soll die Höchststrafe für Steuerhinterziehung bei 15 Jahren liegen. Bisher sind das 10. Und wer sich selbst anzeigt, soll nicht mehr straffrei davonkommen. Um besser gegen Steuerbetrüger vorgehen zu können, soll außerdem der Zoll gestärkt werden. Und ein neues Zentrum soll dafür sorgen, dass Steuerfahnder aus den Bundesländern und Analysten aus dem Bund besser zusammenarbeiten. Es geht um Gerechtigkeit, sagt Finanzminister Klingbeil. Die Ehrlichen dürfen nicht die Dummen sein.
1: Hitzewellen in Deutschland werden immer häufiger und wer da auf der Suche nach Abkühlung ist, sollte aufpassen. Im Internet gibt's unzählige Angebote für Klimaanlagen, die niemals das halten können, was sie versprechen. Das Problem ist zuletzt größer geworden, sagte uns Ingo Wagner von der Verbraucherzentrale.
3: Wir stellen da in den letzten Jahren schon eine Steigerung fest. Also in der Beratung gab's vor wenigen Jahren eigentlich überhaupt keine Anfragen dazu. Also wenn Hitzewellen kommen, dann sehen wir online auf allen möglichen Websites und bei Social Media einfach unglaublich viel Werbung für Geräte, deren Nutzen, na sagen wir mal, mindestens zweifelhaft ist.
1: Die US-Armee hat erneut den Iran angegriffen, das hat das Regionalkommando bestätigt. Laut iranischen Staatsmedien wurden dabei ein Flughafen und zwei Brücken getroffen. US-Präsident Trump hatte zuletzt mit noch mehr Angriffen auf den Iran gedroht, falls die Gespräche über ein Kriegsende und eine Nutzung der Straße von Hormuz scheitern. Jens Spahn ist Vater und das hat eine Diskussion losgetreten, denn das Kind von Spahn und seinem Mann ist von einer Leihmutter in den USA zur Welt gebracht worden. In Deutschland ist Leihmutterschaft verboten, auch weil Spahns Partei CDU gegen eine Aufweichung ist. Die FIFA plant immer mehr Show in der Halbzeitpause des WM-Endspiels. Neben Shakira treten auch Justin Bieber und BTS auf. Mindestens 20 Minuten soll die Show offenbar gehen. Einige Experten rechnen eher mit 30. Im Regelwerk sind aber nur 15 erlaubt, es sei denn, der Schiedsrichter stimmt zu.
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4: Mit KI-Support. Mit Sonne und Wolken geht's in den Morgen. Dazu kann schon mal regnen und auch ein Gewitter ist drin. Ab Mittag wird's dann verbreitet nass mit Schauern und teils kräftigen Gewittern, vereinzelt auch mit Starkregen und Hagel. Die Höchstwerte liegen heute zwischen 25 und 30 Grad. Morgen dann mehr Wolken als heute, ab und zu noch ein Schauer oder Gewitter, maximal 27 Grad.
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1: Im Studio Holger Dilk. Hersteller zuckergesüßter Getränke sollen künftig eine neue Steuer zahlen. Der Bund erwartet dadurch rund 650 Millionen Euro Einnahmen. Dirk Justus.
2: Gesundheitsministerin Nina Wagen bestätigte die Pläne dem Redaktionsnetzwerk Deutschland. Die Details stimmt sie noch mit dem Finanzministerium ab. Grundlage sollen Vorschläge einer eingesetzten Expertenkommission sein. Getränke mit mehr Zucker sollen dabei stärker besteuert werden. Die zusätzlichen Einnahmen sollen den Versicherten zugutekommen. Dafür erhält die Krankenversicherung mehr Geld aus Steuermitteln.
1: Bezahlen per Smartphone wird in Deutschland immer beliebter. In einer aktuellen Postbank-Digitalstudie hat knapp die Hälfte der Befragten gesagt, dass sie mit Handy oder Smartwatch bezahlen. Vergangenes Jahr war es noch ein Drittel. Unter 40-Jährige nutzen Mobile Payments sehr viel öfter als Ältere. Die Pläne der Bundesregierung, stärker gegen Steuerbetrug vorzugehen, kommen gut an. Die Organisation Finanzwende, aber auch die Grünen begrüßen sie. Union und SPD wollen unter anderem härtere Strafen, ein gemeinsames Zollzentrum und eine zentrale Datenplattform. Florian Köbler von der Deutschen Steuergewerkschaft spricht bei NTV von einem guten Signal.
3: Jetzt gilt es vor allen Dingen, Geschwindigkeit an den Tag zu legen, denn wir sprechen davon, dass wir jährlich ungefähr 100 Milliarden an Steuergeldern verlieren. Also die bleiben dem Fiskus vorenthalten. Das heißt, jeden Tag 280 Millionen und die gilt es jetzt reinzuholen. Und zwar mit moderner Technik, aber vor allen Dingen braucht es natürlich auch das Personal.
1: Der Waldbrand im Müritz-Nationalpark breitet sich weiter aus. Mehr als 300 Hektar Wald, das sind über 430 Fußballfelder, stehen inzwischen in Flammen. Weil im Boden alte Munition liegt, gestalten sich die Löscharbeiten schwierig. Fast 400 Einsatzkräfte kämpfen gegen das Feuer. US-Präsident Trump ist am Sonntag beim Finale der Fußball-WM dabei. Laut Weißem Haus werde sich Trump das Spiel zwischen Spanien und Argentinien persönlich anschauen. Für den US-Präsidenten ist das nicht ganz ohne Risiko. Als er im vergangenen Jahr das Finale der Club-WM besuchte, wurde Trump von Fans ausgebuht.
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4: Mit KI-Support. Mit Sonne und Wolken geht's in den Morgen. Dazu kann schon mal regnen und auch ein Gewitter ist drin. Ab Mittag wird's dann verbreitet nass mit Schauern und teils kräftigen Gewittern. Vereinzelt auch mit Starkregen und Hagel. Die Höchstwerte liegen heute zwischen 25 und 30 Grad. Morgen dann mehr Wolken als heute, ab und zu noch ein Schauer oder Gewitter, maximal 27 Grad.
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1: Im Studio Holger Dilk. Jens Spahn ist Vater geworden und das hat eine Diskussion losgetreten, denn das Kind von Spahn und seinem Mann ist von einer Leihmutter in den USA zur Welt gebracht worden. Imme Kasten.
2: Ja, und hier in Deutschland ist Leihmutterschaft ja verboten, auch weil Spahns Partei, die CDU, klar dagegen ist, dieses Verbot aufzuheben oder aufzuweichen. Auch Spahn selbst hatte sich vor einigen Jahren noch deutlich gegen Leihmutterschaft ausgesprochen. Kritiker sagen jetzt, Spahn umgehe Verbote, die er und seine Partei für alle anderen in Deutschland aufstellen. In den USA ist Leihmutterschaft in einigen Bundesstaaten erlaubt.
1: Die geplante Zuckersteuer soll kommendes Jahr rund 650 Millionen Euro einbringen. Besteuert werden zuckergesüßte Getränke, sagte Gesundheitsministerin Warken dem Redaktionsnetzwerk Deutschland. Durch die Mehreinnahmen sollen die Versicherten profitieren. Die Krankenversicherung erhält nämlich so mehr Geld aus Steuermitteln. US-Präsident Trump hat das Wahlsystem in den USA scharf kritisiert. In einer Rede an die Nation hat er von schockierenden Schwachstellen gesprochen. Tim Britztrup.
3: Die Wahlmaschinen und das Auszählungsverfahren seien anfällig für Hacking, Manipulation und Korruption, sagte Trump und wiederholte dabei mal wieder seine längst widerlegte Story vom gestohlenen Wahlsieg 2020. Noch vor der Kongresswahl in 3 Monaten soll es umfassende Änderungen geben. Bei der Wahl droht seinen Republikanern eine schwere Schlappe. Kritiker befürchten, dass mit einem neuen Gesetz, dem Safe Act, Millionen Menschen ihr Wahlrecht verlieren könnten, vor allem Wähler der Demokraten.
1: Die US-Armee hat nach eigenen Angaben erneut den Iran angegriffen. Laut iranischen Staatsmedien wurden dabei ein Flughafen und 2 Brücken getroffen. Der Iran selbst griff daraufhin unter anderem wieder Ziele in den Golfstaaten und Jordanien an. Dort haben die USA Militärstützpunkte. US-Präsident Trump ist am Sonntag beim Finale der Fußball-WM dabei. Laut Weißem Haus werde sich Trump das Spiel zwischen Spanien und Argentinien persönlich anschauen. Für den US-Präsidenten ist das nicht ganz ohne Risiko. Als er im vergangenen Jahr das Finale der Club-WM besuchte, wurde Trump von Fans ausgebuht.
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4: Mit KI-Support. Wolkig mit Sonne, dazwischen geht's in den Morgen, aber es kann schon mal regnen und auch ein Gewitter dabei sein. Ab Mittag wird's in vielen Ecken deutlich ungemütlicher mit Schauern und teils kräftigen Gewittern. Mit Starkregen und Hagel im Nordwesten bleibt's meist trocken. Dazu werden es heute 25 bis 30 Grad. Morgen dann mehr Wolken als Sonne, nur ab und zu Regen, maximal 27 Grad.

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1: Im Studio Holger Dilk. Jens Spahn ist Vater geworden und das hat eine Diskussion losgetreten, denn das Kind von Spahn und seinem Mann ist von einer Leihmutter in den USA zur Welt gebracht worden. Imme Kasten.
2: Ja, und hier in Deutschland ist Leihmutterschaft ja verboten, auch weil Spahns Partei, die CDU, klar dagegen ist, dieses Verbot aufzuheben oder aufzuweichen. Auch Spahn selbst hatte sich vor einigen Jahren noch deutlich gegen Leihmutterschaft ausgesprochen. Kritiker sagen jetzt, Spahn umgehe Verbote, die er und seine Partei für alle anderen in Deutschland aufstellen. In den USA ist Leihmutterschaft in einigen Bundesstaaten erlaubt.
1: Die geplante Zuckersteuer soll kommendes Jahr rund 650 Millionen Euro einbringen. Besteuert werden zuckergesüßte Getränke, sagte Gesundheitsministerin Warken dem Redaktionsnetzwerk Deutschland. Durch die Mehreinnahmen sollen die Versicherten profitieren. Die Krankenversicherung erhält nämlich so mehr Geld aus Steuermitteln. US-Präsident Trump hat das Wahlsystem in den USA scharf kritisiert. In einer Rede an die Nation hat er von schockierenden Schwachstellen gesprochen. Tim Britztrup.
3: Die Wahlmaschinen und das Auszählungsverfahren seien anfällig für Hacking, Manipulation und Korruption, sagte Trump und wiederholte dabei mal wieder seine längst widerlegte Story vom gestohlenen Wahlsieg 2020. Noch vor der Kongresswahl in 3 Monaten soll es umfassende Änderungen geben. Bei der Wahl droht seinen Republikanern eine schwere Schlappe. Kritiker befürchten, dass mit einem neuen Gesetz, dem SAFE Act, Millionen Menschen ihr Wahlrecht verlieren könnten, vor allem Wähler der Demokraten.
1: Die US-Armee hat nach eigenen Angaben erneut den Iran angegriffen. Laut iranischen Staatsmedien wurden dabei ein Flughafen und 2 Brücken getroffen. Der Iran selbst griff daraufhin unter anderem wieder Ziele in den Golfstaaten und Jordanien an. Dort haben die USA Militärstützpunkte. US-Präsident Trump ist am Sonntag beim Finale der Fußball-WM dabei. Laut Weißem Haus werde sich Trump das Spiel zwischen Spanien und Argentinien persönlich anschauen. Für den US-Präsidenten ist das nicht ganz ohne Risiko. Als er im vergangenen Jahr das Finale der Club-WM besuchte, wurde Trump von Fans ausgebuht.
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4: Mit KI-Support. Wechselnd wolkig ist es gerade und es kann auch schon mal regnen. Dazu sind einzelne Gewitter drin. Ab Mittag wird das Ganze verbreiteter mit Schauern und teils kräftigen Gewittern. Nur im Nordwesten bleibt es eher trocken. Die Höchstwerte liegen zwischen 23 und 30 Grad. Morgen dann wieder Sonne und Wolken, ab und zu Regen oder ein Schauer, maximal bis 29 Grad.
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2: Ja, und da sind wir wieder, direkt aus Ostbelgien. Sascha und Mani für euch im Studio 1 und wir wünschen beste Unterhaltung hier zum Jahresende und das Ganze mit Folge 13. 2 mit Hai, gute Unterhaltung und danke fürs Einschalten. 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

1992 produziert, 1993 erschienen auf seinem Album The Album, ja, sagt man so, The Album, also das Album einfach von Hathaway, in 13 Ländern Nummer 1 gewesen, ein Megaseller als Opener heute bei 2 Metall. Tja, und dafür sage ich Dankeschön an meinen Redakteur Manni, der heute übrigens, ja, ganz fleißig ist. Ne? Er hat wirklich die Crème de la Crème rausgesucht. Heute geht's bei uns mal Hit auf Hit. Und tja, einige Infos haben wir natürlich auch passend dazu. Und ganz viel gute Laune. Kaffee haben wir noch keinen gemacht für die Leute, die schon nachfragen. Allerdings hätten wir ein Anliegen. Wir werden gleich unsere E-Mail-Adresse mal durchgeben. Und es würde uns freuen, wenn ihr uns mal schicken würdet, also schreiben würdet, schicken per E-Mail, die Info, wo ihr uns hört. Ja, das würde uns mal interessieren, wo man unsere Sendungen so hört. Also einfach vielleicht eure Namen, einen schönen kleinen Gruß und die Stadt, in der ihr uns hört. Gleich unsere E-Mail-Adresse für euch, machen wir mal so eine kleine Umfrage, würde uns interessieren. Ne? Da sitzen wir auch nicht ganz im Dunkeln, da wissen wir so ungefähr, wo der Wind herweht. Ne? Komm, hau mal einen rein aus den 2000er Jahren. Barthez mit On The Move, den habe ich damals ganz oft gespielt, als ich eine Kneipe hatte im belgischen Ort Gemmenich. Café Max hieß das Ganze und da ging so richtig, aber so richtig, manchmal mal ein bisschen zu sehr die Post ab. Und da lief auch dieser Titel. Für euch Barthez und On The Move, Anfang der 2000er.

Barthes und on the move, ja. Manni ist gerade hellhörig geworden. Er sagt, wie war das damals mit deiner Kneipe? Ne? Was ging denn da zu sehr die Post ab? Ich sag, Manni, ich kann's noch nicht verraten. Also das ist noch alles streng geheim. Ich werde vielleicht irgendwann mal ein Buch drüber schreiben, aber ich muss warten, bis das alles verjährt ist. Ne? Auf jeden Fall haben wir damals so richtig die Sau rausgelassen. Italo-Disco-Music haben wir jetzt im Programm. Die 80er Jahre höre ich sowieso allgemein gern und ich freue mich umso mehr, dass es jetzt einen meiner Lieblingssongs der 80er gibt. Baltimore, Tarzan Boy.

Zu diesem Song habe ich schon zu meiner Erstkommunion getanzt. 1985, ja, ich war damals 8 Jahre alt. Baltimore und Tarzan Boy heute gehört bei 2 mit High mit Sascha und Manni. Hallo.

Schöne und prägnante Harmonien, eine gepitchte Vocalstimme natürlich gehört immer dazu und Streicher im Intro, so macht man einen Hit.

Die Gorillas. Ja, jetzt haben wir was ganz anderes. Aretha Franklin mit Respect. Und ich kann schon mal verraten, heute haben wir sogar noch ein Kinderlied im Programm. Ja, das haben wir gerade schon geübt. Ne? Wie ging das nochmal, Manni? Mach mal hier. Da, da, da, da, da, da, da, da, da, da. Und dann mit den Füßen auch noch und hooray. Ne? Wir lassen uns da mal überraschen. Also wir wissen ja schon, wie es geht. Die Choreografie können wir uns sparen. Ja, die können wir euch leider nicht zeigen. Was heißt leider? Zum Glück. Ne? Aber den Song, den haben wir unter anderem noch heute in dieser frohgelaunten Ausgabe von 2 mit High.

Ich bin nur ein Material Girl. Ja, eine Coverversion, ne? Original natürlich von Madonna und hier gehört in Deutsch von Laffy. Jetzt blicken wir mal auf diesen berühmten Song, ne, wo man da mitklatschen kann, ne? Da, da, da, da, da, da, da, und mit den Füßen und so weiter. Und zwar If You're Happy and You Know It. Zum Mitmachen, ne? Da regen wir auch mal direkt alle an, ne? Also seid bereit, ja? Hände, Füße und hooray. Musik ab.

0: Ja, für die Leute, die sich fragen, wie kommt ihr auf solche Musik, ne? In dieser Sendung, ich kann es euch sagen, meine Frau macht derzeit eine Fortbildung im Bereich der Kleinkindbetreuung und da müssen wir das öfters zu Hause üben. Gibt's übrigens auch in Deutsch, dieses Lied. Da stehen wir in der Küche und dann geht's dann los. Hooray! Tja, so ist das halt, ne? Aus dem Leben gegriffen und gehört bei 2 mit High.
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Ja, die 70er Jahre. Zuerst gab es ein leckeres Glas Champagner und jetzt gerade gehört aus dem Album Moontan Musik aus dem Jahr 1973, damals ein Welthit natürlich, Rudder Love, Musik von Golden Earring. So, jetzt haben wir uns gerade die Frage gestellt, was sollen wir spielen, ne? 70er, 80er, 90er hatten wir alle schon, 2000er auch. Ich würde sagen, spiel mal etwas aus einem Film. Wir haben uns nämlich gerade drüber unterhalten, dieses Klatsch und mit den Füßen stampfen da, dieses Lied gibt es ja auch in dem Film The Joker, das Original, The Joker 1. Joker 2 war jetzt so ein bisschen enttäuschend verglichen mit Joker 1, der zu meinen Lieblingsfilmen gehört, also mit Joaquin Phoenix. Und daraus haben wir jetzt für euch so ein bisschen Musik. Lasst euch da mal überraschen. Es wird so ein bisschen

Ja, es geht so langsam Richtung Jahresende. Sascha und Manni mit den besten Hits für euch heute in eurem Lieblingssender. Wir wünschen ganz viel Spaß und sagen nochmal Dankeschön fürs Einschalten. Das hier war übrigens aktuelle Melodie, eine ganz aktuelle Melodie vom Rundfunktanzorchester Ehrenfeld. Lass dich überwachen, so der Titel. Wir haben gleich für euch noch was Aktuelles und zwar gibt es einen neuen Song von Aiken gemeinsam mit Hyperton und David Guetta. Der Titel Aiken's Beautiful Day gleich noch bei uns im Programm nach diesem Superhit der 80s.

Ja, One Night in Bangkok haben wir gehört und dann wollte Manni unbedingt noch einen zweiten reinhauen aus den 80er Jahren und zwar von Wham. Hat gesagt, wir müssen auch mal beweisen, dass die Jungs was anderes gemacht haben als Last Christmas. Wake me up before you go go. Hiermit können wir uns verabschieden und zwar mit einem aktuellen Song. Wie gesagt, ganz frisch, Akon's Beautiful Day, Musik von Akon, gemeinsam mit David Guetta und Hyperton. Wir sagen Dankeschön fürs Einschalten und tja, das war die Folge 13 von 2 mit High. Wir hören uns natürlich bald wieder in alter Frische und dann wahrscheinlich schon im neuen Jahr, ne, mit Folge 14. Also bleibt gesund, froh, frisch und munter und hier eingeschaltet in eurem Lieblingssender. Das waren Sascha und Manni und 2 mit Hai direkt aus Muttis Waschküche. Bis bald, tschüss und au revoir. Und jetzt Akon. Tschüss.

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1: Im Studio Holger Dilk. Die Vaterschaft von Unionsfraktionschef Spahn sorgt weiter für Diskussionen. Hintergrund ist, dass Spahn und sein Mann dafür die Dienste einer Leihmutter in den USA in Anspruch genommen haben. In Deutschland ist das verboten. Spahn hatte sich immer wieder gegen eine Legalisierung bei uns ausgesprochen. Unter anderem grünen Gesundheitsexperte Dahmen wirft ihm gegenüber dem Redaktionsnetzwerk Deutschland nun Doppelstandards vor. Die Schatzmeisterin der Frauenunion Rosin forderte in den Funke-Zeitungen Spahns Rücktritt. Wohnungseigentümer dürfen sich grundsätzlich eine Klimaanlage auf den Balkon bauen. Einzige Voraussetzung ist, dass die Rechte der anderen Eigentümer nicht übermäßig beeinträchtigt werden. Das hat der Bundesgerichtshof jetzt entschieden. Dass die Klimaanlage Geräusche macht, spielt für die Erlaubnis keine Rolle. Die Sommerreisewelle erreicht dieses Wochenende einen Höhepunkt. Auch in Nordrhein-Westfalen nämlich starten die Sommerferien. Daher rechnet der ADAC mit reichlich Verkehr auf den Autobahnen. Jana Klonikowski.
2: NRW ist ja das Bundesland mit den meisten Einwohnern. Daher können sich jetzt mit einem Schlag sehr viele Urlauber auf den Weg machen. Außerdem haben dann jetzt alle Bundesländer außer Bayern und Baden-Württemberg Sommerferien. Viel Reiseverkehr ist also vorprogrammiert. Dazu kommen Tagesausflügler, Baustellen und Großveranstaltungen. Der ADAC warnt vor Staus, vor allem heute Nachmittag, morgen Vormittag und Sonntagabend.
1: Im aktuellen ZDF-Politbarometer landet die SPD nur noch auf Platz 5. Grüne und Linke ziehen in der Umfrage an der Regierungspartei vorbei. Stärkste Kraft bleibt die AfD, sie liegt mit 27%, deutlich vor der Union, die auf 23% kommt. Die FIFA nimmt sich einmal mehr den US-Sport als Vorbild und vergibt Meisterringe an das Team, das am Sonntag den WM-Titel gewinnt. Die Tradition gibt es auch beim Super Bowl. Genauso wie die große Halbzeitshow, die ja auch die Halbzeitpause im WM-Finale auf eine halbe Stunde aufblähen wird.
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3: Mit KI-Support. Sonne und Wolken wechseln sich gerade ab, aber so ganz stabil ist das nicht. Ab Mittag sind in der Mitte bis Richtung Nordosten öfter Schauer drin, teils auch kräftige Gewitter, während es im Nordwesten eher trocken bleibt, dazu maximal 25 bis 30 Grad. Morgen dann weiter mal mehr, mal weniger Wolken, ab und zu etwas Regen, höchstens 29 Grad.
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2: Ja, und da ist sie wieder, die Sendung mit dem besten Kaffeekocher der Welt. Mein Assistent Mani, der hier im Hintergrund schon rumwurschtelt. Sascha Merz für euch am Mikrofon. Und zwar zum Format 2 mit Hai. Heute bereits Folge 17. Der erste Kaffee läuft schon durch. Wobei ich sagen muss, der Kollege Mani meint, das wäre der erste Kaffee für heute. Aber ich habe schon eine Tasse hier stehen. Habe ich ihm aber nicht gesagt. Die ist schon fast leer. So, jetzt ist sie leer. Lassen wir ihn mal im Glauben, dass ich mich jetzt auf den ersten Kaffee freue. Bonjour, Mani. Bonjour. Ich sage mal Hallo. Euch auch. Schön, dass ihr eingeschaltet habt. Natürlich Dankeschön für euer geneigtes Ohr. Und da ist er. Ah, der erste Kaffee des Tages. Merci, Mani. Ma première tasse de café, ça fait vraiment toujours un grand plaisir. Muss gucken, dass ich die andere Tasse jetzt verschwinden lasse. Wir genießen es. Ihr auch hoffentlich. Viel Spaß bei 2 mit Hai. Eine kleine Stunde lang in eurem Lieblingssender.
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0: gemütlicher, entspannter, wärmer und erotischer als mit Barry White kann man wahrscheinlich nicht starten in so eine Sendung. Heute also 2 mit High, Folge 17.
1: 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How cool is that?
2: I'm the Scat Man.
3: Yeah. And I'm the Hat Man.

Selten gespielt, eine besondere Aufnahme, Scatman John gemeinsam mit Lou Bega, eine Aufnahme aus dem Jahr 2021 und damals hieß das Scatman and Hatman.

0: Uns ist letzte Woche eine passiert. Ne? Unsere Facebook-Seite ist verschwunden vom Radar. Wir wurden gehackt auf Instagram und weil das Instagram und das Facebook-Konto gekoppelt waren, sind beide weg. Instagram war mir eigentlich egal, ne? Mit 900 Follower, aber 6.500 Leute auf Facebook auch verschwunden. Allerdings habe ich für euch eine Nachricht. Ich habe jetzt eine eigene auf meinen Namen gemacht, eine Facebook-Seite und da kann man mir auch folgen. Also schaut da gerne rein. Sascha Merz, so der Name. Sascha geschrieben mit CH. S-A-C-H-A und dann Merz. M-E-R-T-S, da könnt ihr mir gerne schreiben und mir auch eine Freundschaftsanfrage schicken. Schreibt einfach dazu, dass ihr auch unsere Sendung hört, 2 mit Hai. Und ja, so kann man dann auch in Kontakt bleiben. Wir haben auch eine E-Mail-Adresse zu dieser Sendung hier, 321indentag@gmail.com für Anregungen und ja, Kritik oder auch Lob. Schreibt uns gerne, wir freuen uns drauf.
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0: Ja, gerade haben wir ein bisschen Musik gehört von Madonna aus ihrem Album True Blue, das auch schon über 35 Jahre alt ist. Ich darf an dieser Stelle schon mal verraten, wer heute unser Star des Tages ist mit 2 Hits am Stück. Eine kleine aus Australien, sehr hübsch, gute Sängerin Kylie Minogue heute zu hören mit 2 Hits am Stück. Noch nicht direkt, bis dahin machen wir zuerst nochmal ein bisschen deutschsprachige Musik bei 2 mit High.

Chöre, Musik von Mark Forster. Wir haben gerade überlegt, Mark Forster nochmal live sehen, wäre auch schön. Haben wir mal gegoogelt, wo man Mark Forster denn live sehen kann in diesem Jahr und da gibt's überhaupt nichts. Ne? Also wir können hiermit bestätigen, dass Mark Forster für 2025 eine Konzertpause einlegt und es auch keine Live-Auftritte geben wird. Dies nur mal zur Info. Ich denke mal, alle großen Fans, alle wahren Fans von Mark Forster, die wussten das wahrscheinlich schon im Voraus. So, gleich bei uns mit zwei Hits am Stück. Kylie Minogue, heute unser Star des Tages. Bis dahin noch ein Megasmasher der 90er.

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MFG, die 90er Jahre, die Fantastischen Vier. Ja. Sollen wir es mal ganz offiziell machen? So ein bisschen feierlich, so ein bisschen festlich, ein bisschen Echo-Money. Ja, hau mal rein. Okay. Also für euch unser Star des Tages mit zwei Hits am Stück. Aus Australien, hier ist die großartige Kylie Minogue.

0: Musik aus dem Jahr 2018. Dancing aus ihrem Album Golden. Kylie Minogue gehört mit zwei Hits am Stück bei 2 mit High.
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0: Ja, und apropos Australien, wir weisen nochmal darauf hin, am 24. Januar geht's wieder los bei RTL. Ich bin ein Star, holt mich hier raus, auch aus Australien. Da werden dann wieder 12 irre C-Promis, wollte ich sagen, in den Dschungel geschickt. 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Übrigens neue Sendezeit, nicht mehr 22.15 Uhr, sondern jedes Mal schon abends um 4 nach 8. Viel Spaß.
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Heartbreak Anthem, Musik von David Guetta gemeinsam mit Galantis. Wir senden ja aus Ostbelgien und dafür haben wir auch ab und zu ostbelgische Musik im Programm. Ganz groß angesagt bei uns Karnevalsmusik und da haben wir jetzt für euch einen Song der Galmai Boys. Es geht ja so langsam Richtung fünfte Jahreszeit. Die hat schon angefangen am 11.11., ne, das wissen wir alle. Dazwischen kam dann Weihnachten und Neujahr und da diese Feiern jetzt vorbei sind, tja, da wird auch bei uns wieder Karnevalsmusik gespielt. Hier sind sie für euch direkt aus Kelmis, die Galmai Boys.

Wir kennen uns ja hauptsächlich aus mit singenden Karnevalsprinzen, ja, oder Karnevalsprinzessinnen auch. Das hier war eine echte Prinzessin und zwar aus Monaco, die liebe Stefanie, 1986, ein Hit für sie. Gab es in Englisch, Irresistible, das hier war die französischsprachige Ausgabe, Ouragan, und mit diesem Titel landete sie in Deutschland immerhin auf Platz Nummer 2, in der Schweiz Platz Nummer 11 und Top-Spitzenreiter in Frankreich Platz Nummer 1 über mehrere Wochen lang, 1986, Stefanie von Monaco.

Es wurde gerade nochmal nachgefragt. Kannst du nochmal deine Facebook-Adresse sagen? Also wo kann man dich finden? Hier nochmal mein Name, ganz einfach. Sascha, S-A-C-H-A, Merz, M-E-E-R-T-S. Da könnt ihr mal gerne eine Freundschaftsanfrage schicken und da können wir dann auch kommunizieren in Zukunft. Jetzt blicken wir mal auf die Seite unseres Partners, Lanxess Arena Köln. Was gibt es da live zu erleben demnächst? Beispielsweise am Dienstag, 4. Februar ab 20 Uhr. Wahnsinn, die Show 2025 mit großer Band, Tänzern und Solisten, die großen Hits von Wolfgang Petri. Es ist also nicht direkt ein Musical, aber Wolle Petri singt auch nicht selber live bei dieser Show. Also es ist so eine Zeitreise, bewegende Momente und unterhaltsame Geschichten aus seinem Leben, persönliche Anekdoten aus Wolfgang Petris Karriere. Das alles zu sehen für alle Hardcore-Fans, sage ich mal. Wahnsinn, die Show 2025 zu sehen in der Lanxess Arena in Köln. Dann gibt es auch Maite Kelly live am Sonntag, 9. 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Pitbull gibt sich die Ehre an einem Dienstag, 25. 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Da geht garantiert die Post ab. Pitbull live zu erleben in Köln in der Lanxess Arena. Und komm, hängen wir noch einen dran für Anfang März am 5.3. ab 19.15 Uhr live auf großer Arena-Tour Vincent Weiss auch zu sehen in der Lanxess Arena Köln. 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

0: Regenbogen, sagt mein Kollege Manni. Oui, arc-en-ciel, ça veut dire arc-en-ciel, Regenbogen. Vincent Weiss, ça veut dire Vincent Leblanc. Ja, war ein bisschen Insider-Gag. Also Vincent Weiss live zu erleben in der Lanxess Arena in Köln an einem Mittwoch am 5. 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Tickets unter lanxess-arena.de.
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Peaches und Herb. Da wurde noch so ein bisschen abgeshaked. Wir shaken uns jetzt mal einen leckeren Bananenmilchshake. Ja, denn das war's für heute. Wir sind raus und sagen danke fürs Einschalten. Das waren Sascha und Manni mit Folge, wie viel Manni, weißt du noch? 17, ne? Folge 17, die 17. Ausgabe. Danke für eure Treue und fürs Einschalten. Weiterhin viel Spaß hier in deinem Lieblingssender. Wir hören uns wieder nächste Woche dann logischerweise zu Folge 18. Ne, da werden wir quasi volljährig. Nächste Woche gleiche Stelle, gleiche Welle. Bleibt gesund und tschüss.

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1: Mit KI-Support. Sonne und Wolken wechseln sich heute Nachmittag ab und dazu muss man immer wieder mit Schauern und teils kräftigen Gewittern rechnen. Nur im Nordwesten bleibt's eher trocken. Temperaturmäßig geht's rauf bis etwa 23 bis 30 Grad. Morgen dann mal mehr, mal weniger Wolken. Zwischendurch kann's auch mal regnen oder ein Schauer dabei sein. Im Süden und Südosten auch mit Gewitter. Dazu maximal um 29 Grad.

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1: Im Studio Colin Mock. In der Leihmutterschaftsdebatte hat Unionsfraktionschef Spahn sein Vorgehen verteidigt. Er habe lange mit sich gerungen, ob eine Leihmutter in den USA der richtige Weg sei und sich dann dafür entschieden, so Spahn in einem Podcast. Zurücktreten will er erstmal nicht. Spahn wird auch in der eigenen Partei Doppelmoral vorgeworfen, weil er sich lange für das Leihmutterschaftsverbot in Deutschland ausgesprochen hat. Kanzler Merz sagt:
2: Mir ist bewusst, dass dieses Thema in seiner ganzen Dimension menschlich, juristisch, gesellschaftlich, ethisch sehr viele Menschen bewegt. Wir haben dazu in Deutschland eine klare Rechtslage, in der CDU einen Parteitagsbeschluss. Ich sehe nicht, dass an der Rechtslage oder an dem Parteitagsbeschluss Änderungen vorgenommen werden sollen.
1: Bahnkunden haben bald mehr Auswahl im Fernverkehr. Die Bundesnetzagentur hat den Weg freigemacht, dass das italienische Bahnunternehmen Italo ab 2028 in Deutschland unterwegs sein darf. Italo will mit Kampfpreisen angreifen und der Deutschen Bahn auf mehreren wichtigen Fernverkehrsstrecken Konkurrenz machen. Künstliche Intelligenz entwickelt sich gerade rasend schnell. In Shanghai präsentieren in diesen Tagen Unternehmen aus aller Welt, wie weit sie inzwischen sind. Und währenddessen machen sich hier viele Menschen Sorgen, dass eine KI bald ihren Job übernimmt. KI-Expertin Lucy Zachowski sagt uns dazu:
3: Ich glaube, was man sich bei dem Thema Arbeitsplätze und KI auf jeden Fall in den Kopf rufen muss, ist, dass auch neue Jobs geschaffen werden. Also wir sehen, dass im besten Fall die Technologie uns unterstützt und uns nicht komplett ersetzt. Und das sieht man natürlich auch in der Politik und auch in den Unternehmen, die KI bereits anwenden.
1: Wohnungseigentümer dürfen sich grundsätzlich eine Klimaanlage auf den Balkon bauen. Einzige Voraussetzung ist, dass die Rechte der anderen Eigentümer nicht übermäßig beeinträchtigt werden. Das hat der Bundesgerichtshof jetzt entschieden. Dass die Klimaanlage Geräusche macht, spielt für die Erlaubnis keine Rolle. Muss das Finale der Fußball-WM am Sonntag verschoben oder verlegt werden? Diese Frage beschäftigt gerade das Weiße Haus und die FIFA. Grund dafür sind die Waldbrände in Kanada. Der Rauch davon ist bis nach New York gezogen und dort soll das Endspiel steigen. Zuletzt gaben die Behörden die Luftqualität allerdings als ungesund an.
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4: Mit KI-Support. Sonne und Wolken wechseln sich ab heute Abend und dazu ziehen über die Mitte immer wieder Schauer durch, teils auch kräftige Gewitter. In der Nacht beruhigt sich das langsam, ganz trocken wird's aber nicht überall. Die Tiefstwerte liegen zwischen 19 und 12 Grad. Morgen dann wieder mal mehr, mal weniger Wolken, ab und zu Regen oder ein Schauer. Und maximal sind bis 29 Grad drin.

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